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1: Was wir wissen, ist auf jeden Fall, dass Karin Mioska eben auch tropft, wenn sie Robert Habeck in der Sendung hat. Man muss es erwähnen, weil dieses Video ist einfach Mediengeschichte. Es tut mir leid. Da sieht man eben, wie diese Journalistin, heißt sie offiziell immer noch, also diese Dame, deren Qualifikation offenkundig ihr Geschlecht ist, damit sie auf diesen Posten gesetzt wurde, als Nachfolgerin von Anne Will, deren Qualifikation die gleiche war, die sitzt vor einem Robert Habeck und ja, ihr habt es bestimmt auch gesehen. Und was tut sie dort? Es gibt eine

0: Videomontage, ein KI-Video aus dem Netz.
1: Das ist geil.
0: Herrlich, was es eigentlich einfängt. Da beugt sie sich dann über den Tisch und ist Robert Habeck tatsächlich auch physisch im Gesicht. Aber die Fragen, die sie ihm da stellt, ich habe es für Satire gehalten, Milena. Ich habe es wirklich für Satire gehalten, was sie ihm da vorlegt. Aber sie meinte das ernst.
1: Wären Sie lieber Literatur-Nobelpreisträger oder Bundeskanzler, wenn Sie nur einen in der Zauberküche nur einen Wunsch frei hätten? Ach, ich hätte es anders gesagt. Ich hätte jetzt lieber Frieden in Europa. Nein, im Ernst.
0: Warum sind Sie so bescheiden? Sie sind ein so toller Mann.
2: Wenn du so ein Interview schaust, brauchst du keine Energiewende mehr. Du brauchst auch keine Heizung, ja?
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1: 10% aller Investitionen möchte zurückzahlen, und wer keine Investitionen tätigt, weil er zu klein ist, kriegt dann eben 10% über eine negative Steuer, wie er das ausdrückt.
2: 10% auf alles außer Tiernahrung, ne?
1: 10% auf alles außer Tiernahrung. Nur woher genau soll das Geld kommen? Als er gefragt wird, worum es denn geht, redet er von einer mittleren dreistelligen Milliardensumme. Das Programm wird natürlich über Staatsschulden finanziert. Denn im Haushalt ist ja nichts mehr übrig. Das gibt er selbst zu.
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1: Ganz prinzipiell, du hast ja gefragt, wie weit kann man die Dinge unterdrücken, die jetzt da im Internet aufploppen. Zum Beispiel in diesem Livestream gibt es ja parallel jede Menge andere. Ne? Kontrafunk macht was, auch gut macht was. Ich habe jetzt etliche gesehen, die 18 Uhr begonnen haben, irgendwas live zu machen. Aber prinzipiell muss man, glaube ich, immer wissen, dass da ein Zwiespalt ist, auch aus Sicht der Macht ein Zwiespalt ist. Einerseits möchte man verhindern, dass die offiziellen Narrative, die über die Leitmedien verbreitet werden, zu sehr angekratzt werden, zu sehr in Frage gestellt werden. Andererseits will man, dass wir auf den Plattformen sind. Alles, was wir jetzt als Internet bezeichnen, alles, was wir nutzen an Digitalplattformen, ist ja von dem geschaffen worden, was manche den tiefen Staat nennen, also von Strukturen, die sich gesellschaftlicher Kontrolle entziehen. Man könnte sagen, vom US-Sicherheitsapparat. Das Ganze ist geschaffen worden, um uns kontrollieren zu können. Und wenn man uns kontrollieren will, wenn man uns überwachen will, dann muss man auf diesen Plattformen Dinge bieten, die wir so nicht in der Tageszeitung oder in der Tagesschau bekommen können. Also da muss immer ein bisschen mehr sein, damit wir überhaupt auf die Plattform gehen.
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1: 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Jetzt Meldungen aus der Trigger FM Redaktion. Bill Gates fordert einen Plan für den Umgang mit KI. Viele Arbeitsplätze werden verschwinden, warnt er zunächst im Bürobereich, später auch im produzierenden Gewerbe. Zudem könnte KI nach Gates Einschätzung Kriminelle in die Lage versetzen, Bomben zu bauen, Waffen zu kaufen und Computerviren zu entwickeln. Die Welt habe jetzt die Chance zu handeln, bevor die Arbeitslosigkeit stark ansteige, Gemeinden in Not gerieten und das Vertrauen der Öffentlichkeit schwinde. Welches Geschäftsmodell? Nach den Corona-Medikamenten? Diesmal hinter den Forderungen steht, sagte der selbsternannte Philanthrop nicht. Russland hat damit gedroht, britische Militärziele innerhalb und außerhalb der Ukraine anzugreifen, nachdem britische Raketen eingesetzt worden waren, um russisches Territorium zu treffen. Maria Sacharowa, die Hauptsprecherin des russischen Außenministeriums, erklärte am Donnerstag bei einem Briefing in Moskau, Russland sei bereit, über die Grenzen der Ukraine hinaus zuzuschlagen, um auf die Langstreckenangriffe ins russische Hinterland mit westlichen Waffen zu reagieren. 3 Euro pro Liter Diesel in Italien. Dieses Szenario blüht auch Deutschland. Für deutsche Verbraucher ist die Warnung aus Italien alles andere als ein fernes Nachbarschaftsproblem. Italien und Deutschland hängen am selben europäischen Kraftstoffmarkt. Beide Länder sind Nettoimporteure und beziehen ihre Ware, sowohl Rohöl als auch Diesel, zu großen Teilen über dieselben Handelsrouten aus den USA und der Golfregion. 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

0: ist bei vielen Menschen heute ja so ein bisschen das Autowerkstattprinzip im Kopf. Ich gehe jetzt zum Arzt oder zum Krankenhaus und da wechselst du mir ein Teil aus und dann bin ich wieder gesund oder ich kriege irgendeine Pille. Und wie viel Eigenverantwortung ich an der Krankheit habe, wollen viele gar nicht sehen. Ja, dasselbe im Finanzsystem. Ich gebe irgendeinem, und da bin ich jetzt mal erschrocken, irgendeiner, der mich anruft und mir sagt, du kannst Steuern sparen, du bist blöd, wenn du es nicht machst, dem gebe ich Zehntausende von Euro, genau dieselben Leute, die aber beim Zeitschrift-Abo sagen, um Gottes Willen, der will mich betrügen, der will das aufschwätzen, das ist manchmal ganz komisch, ja. Wird natürlich vom System gefördert, aber ich bin auch mal vorsichtig, das muss auch mal einen geben, der das mit sich machen lässt.
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1: Es gibt eine Wahrheit, und zwar genau eine Wahrheit, und jemand hat die Wahrheit schon. Die Dozentin da vorne, die weiß, was richtig ist. Du selber, Student, du musst dich gar nicht mehr einbringen. Du musst einfach nur auswendig lernen zu einem bestimmten Tag und dann kannst du es wieder vergessen. Also das ist heute Bologna-Reform Realität an Universitäten. Die ersten Kinder dieses Bologna-Prozesses sind heute in Ministerämtern. Die Ende 30, Anfang 40-Jährigen haben ja diese Studiengänge schon erlebt. Und wir müssen uns ja nicht wundern, wenn wir diese ganze Alternativlosigkeit in den öffentlichen Debatten haben. Das wird, also man kann ja ein Stück zurückgehen in die PISA-Schule und dann in Lückentextklausuren reinschauen, in Prüfungen reinschauen, wo es gar nicht mehr darum geht, irgendwelche komplexeren Zusammenhänge loszuwerden. Auch da geht es nur darum, so Kleinteilwissen zu reproduzieren. Also die Bildungsreform, die von OECD in den frühen 90ern angeregt wurden, umgesetzt wurden, durchgesetzt wurden, die sind neben den Digitalplattformen der Anfang von allem Übel.
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1: Dass wenn man mir droht oder mich versucht in die Knie zu zwingen, dann reagiere ich komplett atypisch und sage jetzt erst recht. Das ist mein Charakter, das ist mein Naturell. Wenn man mich höflich um etwas bittet und sagt, bitte überlegt oder so, dann sage ich, okay, können wir drüber reden. Aber wenn einer mir versucht, unverhohlen zu drohen, existenziell, finanziell oder gesellschaftlich oder wie auch immer zu drohen, dann erst recht und dann wäre ich so Furie. So, aber wenn alle die, die aus Bequemlichkeit oder Angst und Bequemlichkeit einfach einmal hin und wieder aus ihrer bequemen Zone rauskommen und das Maul aufreißen würden, dann würden sie vielleicht nicht die wenigen so wenig fühlen, sondern dann würden wir draufkommen, dass wir viel mehr sind, als uns Regierungen oder öffentlich-rechtliche Medien glauben lassen.
2: Haben Sie 100% recht.
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0: 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Jetzt Meldungen aus der Trigger FM Redaktion. Julian Reichelt kritisiert bei Nios Live die Kampagne von Campact gegen unliebsame Medien und deren Werbekunden. Er sagte, wenn Unternehmen wie DM und Edeka sich unter Druck setzen lassen und Werbung bei freien Medien blockieren, gehe es nicht um Hass und Hetze, sondern um den Versuch, kritischen Journalismus wirtschaftlich zu zerstören und damit auch um einen Angriff auf Presse und Meinungsfreiheit. Campact hatte Unternehmen angeschrieben, die Werbung bei YouTube gebucht hatten, die auch in Videos von freien Medien zu sehen war. Diese Einnahmen will die NGO Campact trockenlegen. Der Grünen-Spitzenkandidat für die Berliner Abgeordnetenhauswahl, Werner Graf, hat für die Zeit nach der Wahl Enteignungen in der Hauptstadt angekündigt. Ich habe nie Zweifel daran gelassen, dass ich vergesellschaften will. Die Vergesellschaftung wäre zwar mit der Aufnahme von Krediten verbunden, die Übernahme würde sich jedoch lohnen, meinte Graf. Die Firmen, die wir übernehmen würden, schütten derzeit erhebliche Gewinne aus, hieß es. An der Union übt der Spitzenkandidat zudem deutliche Kritik. Sie würde derzeit an Recht und Gesetz vorbei Fördergelder vergeben und eine Rückschrittspolitik betreiben. Unter anderem vernichte sie Radwege, statt neue zu bauen, und wolle die Stadtautobahnen verlängern. Bill Gates fordert einen Plan für den Umgang mit KI. Viele Arbeitsplätze werden verschwinden, warnt er zunächst im Bürobereich, später auch im produzierenden Gewerbe. Zudem könnte KI nach Gates Einschätzung Kriminelle in die Lage versetzen, Bomben zu bauen, Waffen zu kaufen und Computerviren zu entwickeln. Die Welt habe jetzt die Chance zu handeln, bevor die Arbeitslosigkeit stark ansteige, Gemeinden in Not gerieten und das Vertrauen der Öffentlichkeit schwinde. Welches Geschäftsmodell? Nach den Corona-Medikamenten? Diesmal hinter den Forderungen steht, sagte der selbsternannte Philanthrop nicht. 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
1: Und ihre für mich wirklich rührenden Vorstellungen über Demokratie, die wir hier noch hätten, die teile ich also wirklich nicht, weil ich die einfach gar nicht mehr sehe. Denn wir haben in Berlin ein weitgehend gleichgeschaltetes Parteienkonglomerat und von daher bestimmt dieses Parteienkonglomerat in seinen Machtstrukturen, diesen Berliner Apparat. Die Gewaltenteilung ist aus meiner Sicht stark erodiert, wenn überhaupt noch vorhanden. Die Exekutive bestimmt weitestgehend, was die Legislative abzustimmen hat. Und die Judikative wird immer mehr zu einem wirklich bösartigen Gewaltarm der Exekutive ausgebaut, um Dissidenten zu verfolgen. Also ich sehe da nicht mehr so viel.

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1: Friedrich Merz hat ja noch vor der Wahl gesagt, dass die Staatsschulden von heute die Steuerzahlung von morgen sind und deswegen an der Schuldenbremse, Zitat, mit ihm nichts zu rütteln sei. Ja. Wir wollen nicht allgemeinpolitisch werden, aber er hat ja als ein Ökonom, er ist nun zwar Anwalt, aber er ist ja ökonomisch erfahren, als Blackrocker, der er ist, weiß er ja, was er da tut. Und er hat im Prinzip im Vorfeld ja schon gestanden, was die Folgen davon sein werden.
2: Genau, also ich kenne auch Leute bei BlackRock beziehungsweise Kapitalmarktleute und Anwälte, die mit ihm zu tun haben. Und sie sagen eben, es ist ein Politiker. Auch als Aufsichtsrat von BlackRock hat er keinen einzigen Deal gemacht. Was sich eigentlich BlackRock versprochen hat, sind diese großen Deals. Die hat er immer auf sich warten lassen, ist gut bezahlt worden, aber hat im Prinzip seinen Job, den er hätte bei BlackRock machen müssen, bis heute nicht gemacht. Aber dafür holt er vielleicht jetzt mit 800 Milliarden das alles nach.
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1: Erst die Energiekosten künstlich zu erhöhen, zum Beispiel auch durch den Atomausstieg, und dann aber die Herden irgendwo per Steuergelder abzufedern, das ist eine Strategie, die ist nicht nachhaltig. Sie wird deswegen auch nicht funktionieren und es wird in den nächsten 2-3 Jahren dort auch große Veränderungen geben.
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0: 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Jetzt Meldungen aus der Trigger FM Redaktion. An einer Schule in Gosen-Neu-Zittau im Landkreis Oder-Spree sind am Donnerstag eine 18-jährige Schülerin und ein 30-jähriger Mann getötet worden. Ein 19 Jahre alter Verdächtiger wurde vorläufig festgenommen. Die Polizei sprach zunächst von einer Gewalttat. Laut Medienberichten soll der Täter beide Opfer erstochen haben. Der getötete Mann soll versucht haben, den Angriff zu stoppen und den Preis mit seinem Leben bezahlt haben. Angaben, wonach der Verdächtige ein Ex-Freund der Schülerin sein soll, sind bislang nicht abschließend von Polizei oder Staatsanwaltschaft bestätigt worden. Der Täter soll, laut umgehender Polizeimeldung, einen deutschen Pass haben. Sein Vorname wurde bis jetzt aber nicht veröffentlicht. Auch wurde Zeugen untersagt, Bildaufnahmen in das Internet zu stellen. 3 Euro pro Liter Diesel in Italien. Dieses Szenario blüht auch Deutschland. Für deutsche Verbraucher ist die Warnung aus Italien alles andere als ein fernes Nachbarschaftsproblem. Italien und Deutschland hängen am selben europäischen Kraftstoffmarkt. Beide Länder sind Nettoimporteure und beziehen ihre Ware, sowohl Rohöl als auch Diesel, zu großen Teilen über dieselben Handelsrouten aus den USA und der Golfregion. Nur ein sehr geringer Anteil der Waldbrände in Deutschland hat Versicherungsexperten zufolge natürliche Ursachen. Soweit ermittelt werden könne, sei sehr häufig menschlicher Leichtsinn oder böser Wille die Ursache, sagt Alexander Lührich, Leiter der Allianz Agrarversicherung, unter Berufung auf Daten der Bundesanstalt für Landwirtschaft und Ernährung. In nur rund 3% aller Fälle hat demnach ein Feuer im Wald natürliche Ursachen. Damit widerspricht ein Experte der Aussage von CDU-Kanzler Merz, der den Klimawandel für die Waldbrände in Deutschland pauschal verantwortlich machte. 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
1: Der Scholz kommt gar nicht auf die Idee, dass er irgendwas mit diesen Menschen zu tun hat, die dort leben. Der kommt gar nicht auf die Idee. Also, dass er der Kanzler für diese Menschen ist. Das sind für den Termine, da muss er halt hin, weil ihm einer einen Arschtritt gibt, der Pressemann, und sagt, jetzt musst du da hin, denk an Schröder. Ja? Nur der hat natürlich nicht einmal schauspielerisches Talent. Ich frage mich, was kann der Mann eigentlich? Ja? Also ein Kanzler.
2: Vergessen. Der kann super
1: Kanzler,
2: Dinge vergessen.
1: Ja, aber ein Kanzler, ist der mit Sicherheit sowas von gar nicht, ja?
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1: Also wenn ich sehe, dass wir eine Situation haben, wie zum Beispiel einen Klimawandel, den man uns um die Ohren haut, der weder erklärbar noch sauber belegbar ist, noch gibt es wirkliche wissenschaftliche Evidenzen, also tatsächliche Beweise, sondern es gibt einen zusammengestellten Club, der nennt sich IPCC, das ist diese Klimakommission, die zusammengesetzt wird von den Personen, die in der Klimabranche investiert sind und dort ihre Profite herausholen. Und dann setzt man Personen mit wissenschaftlichem Hintergrund ein, die werden dann gekauft und die haben ja nicht die Aufgabe, die Klimaveränderungen wissenschaftlich zu untersuchen, sondern sie haben die Aufgabe, eine Klimaerwärmung zu beweisen. Das ist deren Aufgabe. Und daran sieht man schon, auf welchem Niveau das Ganze läuft. Ja.
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1: Und dann sieht es eben so aus, als hätte seitdem die US-Regierung, aber wahrscheinlich schon länger, immer wieder, wenn sie über solche Technik, Trümmerteile oder was auch immer gestoßen sind, das an ein Rüstungsunternehmen gegeben und denen gesagt, versucht mal rauszufinden, was ihr damit machen könnt. Weil, was soll die denn auch machen? Ich meine, das im Weißen Haus gibt es unten im Keller bestimmt so einiges, aber wahrscheinlich kein Workshop, keine Werkstatt, wo du geborgene UFOs auseinandernimmst oder sowas, ja. Also so, das kann eben sein, dass es damals so ein Gentleman's Agreement oder irgendwas war, was die damals, so lief das halt damals, ja. So, und das hat sich aber eben das hat sich so fortgesetzt im Laufe der Jahrzehnte und ist immer mehr geheim gehalten worden.
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0: 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Jetzt Meldungen aus der Trigger FM Redaktion. Russland hat damit gedroht, britische Militärziele innerhalb und außerhalb der Ukraine anzugreifen, nachdem britische Raketen eingesetzt worden waren, um russisches Territorium zu treffen. Maria Sacharowa, die Hauptsprecherin des russischen Außenministeriums, erklärte am Donnerstag bei einem Briefing in Moskau, Russland sei bereit, über die Grenzen der Ukraine hinaus zuzuschlagen, um auf die Langstreckenangriffe ins russische Hinterland mit westlichen Waffen zu reagieren. Die Rentenkommission der Bundesregierung hat empfohlen, das Renteneintrittsalter über die bekannte Grenze von 67 Jahren hinaus anzuheben. Parallel will der derzeitige Bundeskanzler Friedrich Merz die Rente mit 63 abschaffen, also die abschlagsfreie Rente nach 45 Beitragsjahren. Alle Anreize zur Frühverrentung müssten beendet werden, sagte er nach einer Kabinettsklausur auf Schloss Neuhardenberg. Eine neue Modellrechnung zeigt sogar ein neues Renteneintrittsalter mit 70 Jahren. Windkraftbetrüger auf der Flucht. Der wegen bandenmäßigen Betrugs, Bestechung und Urkundenfälschung zu fast 9 Jahren Haft verurteilte Hendrik Holt ist auf der Flucht. Der 36-Jährige kehrte am Dienstag nicht von einem genehmigten Ausgang aus dem offenen Vollzug Berlin in die JVA zurück. Nach ihm wird gefahndet. 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

0: Auftrag ist nicht links zu sein, der Auftrag ist nicht rechts zu sein, der Auftrag ist, alle relevanten Meinungen nebeneinander zu stellen, den Bürger sich entscheiden zu lassen, seine eigene Meinung zu bilden und sogar noch vermittelnd zwischen den Meinungen dabei zu sein, einzuschreiten, zwischen diesen Meinungen zu vermitteln.
1: Deswegen musst du, aber
0: passiert ja gar nichts.
1: Ja, aber deswegen musst du beide Meinungen abbilden. Ne?
0: Das heißt, das haben wir jetzt aber nur schon lange jetzt oft genug hin und her geredet.
1: Nur eine Meinung ab und das ist die, die mehr links steht und das ist das Problem. Und wenn wir anfangen auch, und das habe ich auch
0: damals... Es geht auch nicht, Tom, ich muss dich einmal unterbrechen, ja. Es geht auch nicht nur darum, dass dort nur linke Meinungen gesagt werden, sondern dass die andere Meinungen haben, ganz offen diffamiert werden. Ja, in diesen Sendungen. Das heißt, man grenzt einen Teil der Leute, die das selber finanzieren, aus und man beschimpft sie sogar. Sie werden in Beiträgen als dumm dargestellt, ja, sie werden als rechtsradikal dargestellt und all sowas. Das geht über, ach ja, sie sind nicht ganz ausgewogen, doch ganz stark hinaus.
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1: Der ernste Hintergrund dazu ist ja tatsächlich, uns muss doch, und ich gehe mal davon aus, auch allen euren Zuschauern und unseren Zuschauern, uns muss doch wirklich keiner erzählen, wie wir uns mit was zu benehmen haben. Uns muss doch wirklich keiner sagen, über was wir Witze machen. Ich sag ganz ehrlich, ich darf über alles Witze machen, weil ich bin im Herzen, das klingt so ein bisschen pathetisch, aber ich mein's so, weil ich im Herzen total rein bin. Ich kann über Schwarze, über Behinderte, ich kann über jeden Witz machen. Drauf geschissen, ich kann das, weil wenn's lustig ist, ist es lustig. Wenn's nicht lustig ist, ist es ein scheiß Witz. Aber wenn ich was Lustiges mache und ich bin rein im Herzen, habe ich überhaupt kein Problem. Das Problem ist, dass irgendwelche Vollpfosten, die sich über einen stellen und selbst gar nichts, wahrscheinlich selber schlechte Gedanken im Kopf haben und sich schuldig fühlen, probieren, unseren Karren zu pissen. Und das ist das, was uns, also Kai und mich, auch schwer motiviert dagegen zu halten mit jeder bei jeder Gelegenheit.
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1: Das ist die ultimative Selbstverwaltung und Selbstverantwortung für sein eigenes Geld oder für seinen Werterhalt. Es gibt Möglichkeiten, an dem Kurs des Bitcoin zu partizipieren. Es gibt also hier eben diese gesagten ETFs. Man kann damit praktisch wie eine Aktie an der Wertsteigerung beziehungsweise an diesem Markt teilnehmen. Aber grundsätzlich ist es genau wie du sagst. Man sagt im Kryptojargon not your keys, not your coins. Das heißt, du hast 12 oder 24 Sicherheitswörter, die du dir dann merken musst, um immer wieder auf deinen Wallet, auf deine Geldbörse zuzugreifen. Und auch hier erstmalig in der Geschichte ist etwas, dass wenn dir jemand eine Waffe an den Kopf hält und möchte deine Bitcoin und du gibst sie nicht heraus, kann er sie nicht stehlen. Das heißt, nur wenn diese Worte preisgibst, wenn man eine Unze Gold in der Tasche hat, kann man davon ausgehen, dass wenn jemand mit der Waffe da steht, dass er dein Vermögen sozusagen einziehen kann. Das ist bei Bitcoin nicht.
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1: Es ist sehr spannend, in welch kurzer Zeit diese ganzen Umbrüche, Durchbrüche stattfinden. Wenn ich daran denke, Andreas, vor 5 Jahren ging das Theater mit der Mikrobe los und dann plötzlich man feststellen konnte, Mensch, was steckt da alles hinter? Die Menschen wurden gelockdownt, wurden isoliert, wurden weggesperrt, die Alten starben einsam, die Kinder wurden isoliert und auseinandergetrieben. Das war ja ein einzigartiges Paradestück, um Kontrolle und Unterdrückung auszuüben. Man hat es ausprobiert. Das Ganze hat auch zunächst funktioniert. Viele Menschen haben sich diese Spritze in den Arm jagen lassen, bis klar wurde, richtig gesund war das Ganze nicht, um das mal salopp auszudrücken. Und jetzt 5 Jahre später findet dieser Ruck statt, und zwar nicht nur durch ein Land, sondern durch ganz viele.

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1: Wo führt das hin, wenn irgendjemand in irgendeiner Gegend die Hoheit über die Kunstfreiheit und die Meinungsfreiheit, seine moralischen Vorstellungen, was Kunst zu sein hat, der, wenn er die überstülpt, wo führt das eigentlich hin? Und ich möchte nochmal, es ist mir gestern aufgefallen, dass in Künstlerkreisen, Kollegen von mir, es ist in Künstlerkreisen mittlerweile, ist es wichtiger, dass du Liebe propagierst und egal was das ist, also L-O-V-E. Du machst aber eine blöde, eine bescheuerte Handbewegung vor, der in die Kamera. Du kannst vorher Scheiße gesungen haben und blöde Texte gemacht haben, solange du sagst, love. Spread love in the world. Das ist super. Damit bist du schon auf der richtigen Seite und bist als Künstler schon ein bisschen voran.
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1: Diese Meinungsfreiheit ist aus meiner Sicht das Wichtigste, die Informationsfreiheit, die Meinungsfreiheit, weil stellt euch die Corona-Zeit vor, ohne dass wir jetzt diese kritischen Stimmen zu hören bekommen hätten. Ja, Herrn Wodak am Anfang, Bakti etc. Es wäre für mich eine Hölle, eine Welt, in der ich irgendwie wirklich nur noch die Informationen nach staatlichen Filtern aus irgendwelchen Ministerien, diese Impfung ist jetzt gut für mich und Kritiker darf ich mir gar nicht mehr dazu anhören.
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Nur ein sehr geringer Anteil der Waldbrände in Deutschland hat Versicherungsexperten zufolge natürliche Ursachen. Soweit ermittelt werden könne, sei sehr häufig menschlicher Leichtsinn oder böser Wille die Ursache, sagt Alexander Lührich, Leiter der Allianz Agrarversicherung, unter Berufung auf Daten der Bundesanstalt für Landwirtschaft und Ernährung. In nur rund 3% aller Fälle hat demnach ein Feuer im Wald natürliche Ursachen. Damit widerspricht ein Experte der Aussage von CDU-Kanzler Merz, der den Klimawandel für die Waldbrände in Deutschland pauschal verantwortlich machte. 3 Euro pro Liter Diesel in Italien. Dieses Szenario blüht auch Deutschland. Für deutsche Verbraucher ist die Warnung aus Italien alles andere als ein fernes Nachbarschaftsproblem. Italien und Deutschland hängen am selben europäischen Kraftstoffmarkt. Beide Länder sind Nettoimporteure und beziehen ihre Ware, sowohl Rohöl als auch Diesel, zu großen Teilen über dieselben Handelsrouten aus den USA und der Golfregion. Die Rentenkommission der Bundesregierung hat empfohlen, das Renteneintrittsalter über die bekannte Grenze von 67 Jahren hinaus anzuheben. Parallel will der derzeitige Bundeskanzler Friedrich Merz die Rente mit 63 abschaffen, also die abschlagsfreie Rente nach 45 Beitragsjahren. Alle Anreize zur Frühverrentung müssten beendet werden, sagte er nach einer Kabinettsklausur auf Schloss Neuhardenberg. Eine neue Modellrechnung zeigt sogar ein neues Renteneintrittsalter mit 70 Jahren. 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
1: Jedes Mal, wenn ich in Deutschland auftrete, ich trete oft auf, kriege ich 4 Wochen später von der örtlichen Kriminalpolizei ein Aufforderungsschreiben. Es läuft ein Ermittlungsverfahren gegen mich und ich soll mich äußern. Unlängst war ich in Viechtach, Niederbayern, für die Spezialisten hier, für die Eingeborenen. Viechtach und sage dort in meiner Rede, naja, wenn die Grünen-Chefin Ricarda Lang vielleicht hin und wieder mit ihren Appetit zügeln würde, dann wäre der Hunger auf der Welt nicht so groß. Kann man sagen, okay, geschmacklos, dir für Schublade, manche würden sagen Satire. Er ist Kabarettist. Ich übergib's dir honorarfrei, wenn du willst. So, den Schwimm. Was kommt? Anzeige wegen Beleidigung politischer Personen. Stellen wir uns das einmal vor.
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1: Dann kommt dann die Frage, wie autoritätshörig sind die Deutschen? Und wie lassen sie sich wieder zu neuen Blockwarten machen, um auf den Nachbarn aufzupassen? Und dann haben wir doch dieses Schandgesetz, was sich noch nicht einmal die Nazis ausgedacht haben, das Hinweisgeberschutzgesetz. Da darfst du dann deinen Nachbarn anscheißen, wenn er was Falsches gesagt hat. Wo sind wir denn hier? Es ist doch unfassbar. Und dann würde ich sagen, Autoritätshörigkeit trifft Angst. Wenn die beiden Komponenten zusammenkommen,
2: dann wird wieder nach Osten marschiert.
1: Dann ist das Land unter.
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1: Bringt nichts, wenn wir hier tolle Lösungen diskutieren oder Optionen haben, wenn es keiner nutzt. Ja. Was ich eben nicht sehe, ist, dass eine klare Differenzierung stattfindet, also zwischen einem Anlageinstrument und einem Währungstool, also einem Zahlungsmittel. Man mischt das immer als Geldsystem. Ja. Und für mich ist das halt eben Bitcoin noch kein Geldsystem, weil es einfach zu wenig Transaktionen gibt im normalen Umfeld. Ja. Also, und die großen Unternehmen, die es mal angeboten haben, wie Expedia etc., haben sie irgendwann wieder zurückgezogen, weil es zu volatil war. Also deswegen ist es mir einfach, das ist wichtig, dass es differenziert wird, weil sehr viele Leute, die ich auch kenne, springen dann rein und denken, sie kaufen das jetzt mit dem guten Glauben, sie würden das zum Bezahlen nutzen, haben sich nicht wirklich viel informiert und stellen dann nachher fest, nein, damit kann ich eigentlich gar nichts bezahlen, ich kann es aber halten und dann in Fiat-Geld reich werden.
2: Also technisch kannst du es natürlich.
1: Ja, natürlich, aber am Ende gibt es mir zu wenig Optionen, wo du einen Markt tatsächlich, wo das akzeptiert wird.
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0: 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Jetzt Meldungen aus der Trigger FM Redaktion. Der Grünen-Spitzenkandidat für die Berliner Abgeordnetenhauswahl, Werner Graf, hat für die Zeit nach der Wahl Enteignungen in der Hauptstadt angekündigt. Ich habe nie Zweifel daran gelassen, dass ich vergesellschaften will. Die Vergesellschaftung wäre zwar mit der Aufnahme von Krediten verbunden, die Übernahme würde sich jedoch lohnen, meinte Graf. Die Firmen, die wir übernehmen würden, schütten derzeit erhebliche Gewinne aus, hieß es. An der Union übt der Spitzenkandidat zudem deutliche Kritik. Sie würde derzeit an Recht und Gesetz vorbei Fördergelder vergeben und eine Rückschrittspolitik betreiben. Unter anderem vernichte sie Radwege, statt neue zu bauen, und wolle die Stadtautobahnen verlängern. Im Falle eines AfD-Wahlsiegs bereitet sich die Polizei in Sachsen-Anhalt auf Straßenkämpfe vor. Außerdem wird mit dezentralen Angriffen von Linksradikalen auf AfD-Anhänger und ihre Wahlpartys sowie mit weiteren Störaktionen an Wahllokalen gerechnet. Angesichts der unsicheren Lage kommen deshalb neben Polizeihundertschaften auch Geräte wie Wasserwerfer aus dem gesamten Bundesgebiet nach Sachsen-Anhalt. Russland hat damit gedroht, britische Militärziele innerhalb und außerhalb der Ukraine anzugreifen, nachdem britische Raketen eingesetzt worden waren, um russisches Territorium zu treffen. Maria Sacharowa, die Hauptsprecherin des russischen Außenministeriums, erklärte am Donnerstag bei einem Briefing in Moskau, Russland sei bereit, über die Grenzen der Ukraine hinaus zuzuschlagen, um auf die Langstreckenangriffe ins russische Hinterland mit westlichen Waffen zu reagieren. 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
1: Wir gegen die. Wir räumen jetzt auf. Wir lassen uns gar nichts erzählen. Es hat 2 Jahre gedauert, bis die Mehrheit im System angekommen ist. Wo es dann nicht mehr darum ging, wie können wir was ändern, sondern wie komme ich denn wieder auf die Liste? Wie muss ich mich denn anpassen? Ja, ich bin zum Beispiel, habe ich von einem Kollegen gehört, voll für die Unterstützung der Ukraine. Keine Chance, in der AfD gewählt zu werden. Also veröffentlichen Videos gegen die Waffenlieferung in der Ukraine. Man spricht nicht mehr für das, was man steht, sondern man schleimt sich innerhalb der Partei ein, dass man gewählt wird auf die Liste. Und das ist nicht für eine Partei spezifisch, das gilt für alle Parteien. Selbst die mit voller Begeisterung in die Politik gegangen sind, selbst die sind gezwungen durch das System, den Fraktionszwang und die Art und Weise, wie man dann auf die Listen kommt, sich anzupassen. Sobald man einfach in der Partei alten Mustern ist, passt man sich an. Man verliert diese Begeisterung und dann die einzige Chance ist zu sagen, ich bin raus aus dem Ganzen, weil ich das nicht mitmache.

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1: Denn diesem Deep State geht es bei der Ostfront tatsächlich ums Überleben. Die NATO braucht diesen Krieg und braucht schon immer die Kriege für ihre waffenindustrielle Ausweitung. Denn die NATO ist nichts anderes als ein Standardisierungsbündnis von teuren, im Wesentlichen US-Produkten für die angeschlossenen Insassen und die Steuerzahler, die diese Waffen dort bestellen können. Wenn NATO-Kaliber, wie dieses 5er-Kaliber für die Sturmgewehre oder NATO-Waffen, die dann kompatibel sein müssen, zwischen den verschiedenen Kampfflugzeugen eingeführt werden, dann sind es eben immer die USA, die davon profitieren. Dieser Deep State breitet sich nun in Europa aus und schafft eben mit seiner Neben-NATO, seiner Northern Group, die Ersatzhandlung, die er braucht, weil Trump absehbar nicht mehr mitmacht.
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1: Der Grund, warum Donald Trump Präsident ist, neben der Tatsache, dass es ohne Robert Kennedy nicht geworden wäre, ist die Tatsache, dass es mittlerweile funktionierende, unabhängige, freie, nicht konzernangehörige Medien in den USA in einer solchen Breite und Deutlichkeit gibt, dass es nicht mehr möglich war, bestimmte Machenschaften, bestimmte Manipulationen unter dem Deckel zu halten. Und es ist deshalb ganz zentral, dass diese Meinungs- und Pressefreiheit in der gesamten Europäischen Union auch existiert und bewahrt wird. Und auch dieser lächerliche Unfug in Bezug auf Marine Le Pen als das bezeichnet wird, was er ist. Denn wenn das nicht, wenn die Menschen ihre Stimme nicht öffentlich wirksam und breit und hörbar gegen diese Dinge erheben können und eine solche Manipulation als das bezeichnen können, was sie ist, sondern das eben halt durch einen Digital Services Act irgendwie weggewischt werden kann, dann gibt es eben keine Kontrolle mehr all dieser Autokraten, die ohne gewählt zu sein, wie Frau von der Leyen, einfach irgendwo glauben, dass sie über die gewählten Volksvertreter hinweg agieren können.
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Bill Gates fordert einen Plan für den Umgang mit KI. Viele Arbeitsplätze werden verschwinden, warnt er zunächst im Bürobereich, später auch im produzierenden Gewerbe. Zudem könnte KI nach Gates Einschätzung Kriminelle in die Lage versetzen, Bomben zu bauen, Waffen zu kaufen und Computerviren zu entwickeln. Die Welt habe jetzt die Chance zu handeln, bevor die Arbeitslosigkeit stark ansteige, Gemeinden in Not gerieten und das Vertrauen der Öffentlichkeit schwinde. Welches Geschäftsmodell? Nach den Corona-Medikamenten? Diesmal hinter den Forderungen steht, sagte der selbsternannte Philanthrop nicht. Julian Reichelt kritisiert bei News Live die Kampagne von Compact gegen unliebsame Medien und deren Werbekunden. Er sagte, wenn Unternehmen wie DM und Edeka sich unter Druck setzen lassen und Werbung bei freien Medien blockieren, gehe es nicht um Hass und Hetze, sondern um den Versuch, kritischen Journalismus wirtschaftlich zu zerstören und damit auch um einen Angriff auf Presse und Meinungsfreiheit. Compact hatte Unternehmen angeschrieben, die Werbung bei YouTube gebucht hatten, die auch in Videos von freien Medien zu sehen war. Diese Einnahmen will die NGO Compact trockenlegen. Windkraftbetrüger auf der Flucht. Der wegen bandenmäßigen Betrugs, Bestechung und Urkundenfälschung zu fast 9 Jahren Haft verurteilte Hendrik Holt ist auf der Flucht. Der 36-Jährige kehrte am Dienstag nicht von einem genehmigten Ausgang aus dem offenen Vollzug Berlin in die JVA zurück. Nach ihm wird gefahndet. 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
1: Wir haben es ja gemerkt, als kritische Bürger, dazu musst du kein Journalist sein, wenn du als kritischer Bürger irgendwas Falsches aus der Sicht der Regierung gepostet hast, dann kam die Bank, hat die dein Bankkonto gekündigt. Also
2: was?
1: Eine unpolitische Dienstleistung wurde gegen den Bürger benutzt. Und das geht bei Bitcoin zum Beispiel nicht, weil bei Bitcoin gibt es keine Bitcoin-Bank. Jeder, der Bitcoins besitzt oder eben Satoshi besitzt, den kann man nicht kündigen. Und deswegen müsste man anfangen, darüber nachzudenken und sagen, es gibt viele Coins. Aber das ist eben einer, der ist jetzt der bekannteste, relativ stabilste, wird auch benutzt. Aber wir müssen weg von einem Geld, was der Staat ausgibt, während derselbe Staat uns gängelt.
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1: Genau das, der Goldpreis steigt nicht. Der Euro verliert an Wert, an Kaufkraft. Das spüren wir doch alle, wenn wir heizen, wenn wir tanken gehen, wenn wir einkaufen gehen. Und die Illusion, die du erwähnt hast, Benjamin, absolut richtig. Alle denken, oh geil, meine Immobilie hat sich verdoppelt in Magdeburg, ich bin gemachter Mann, hahaha. Pustekuchen, ja, die hast du vor 10 Jahren gekauft, ja, hast dafür Papierfetzen der EZB auf den Tisch gelegt. Und was ist passiert? Ist die Immobilie doppelt so groß geworden, weil der Preis sich verdoppelt hat? Haben wir noch ein Stockwerk drauf bekommen? Nein, du musst doppelt so viel Scheine drauflegen, jetzt auf einmal, wenn du sie kaufen würdest. Warum? Weil die Kaufkraft des Euros sich halbiert hat. Und das beste Beispiel sind wertstabile Werte wie Gold oder Bitcoin, weil da kann man nämlich dann ganz genau sehen, was der wahre Wert ist. Weil die Goldmünze, die wird nicht größer. Die hat sich jetzt nicht verfünffacht in der Größe. Eine Unze Gold sind 31,1 Gramm. Aber ich muss einfach immer mehr Papiergeld auf den Tisch legen. Für die gleiche Unze, die ich 1971 für 35 $ bekommen habe, muss ich jetzt halt $2000 zahlen.

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1: Das war mein
2: nicht
1: kleines
2: mehr lange gut. Also das ist so ein Wahnsinn, was die da anstellen. Und das ist so offensichtlich. Und auch gerade, ich meine, wir haben jetzt eine Luftsteuer, nennen wir das doch, ja, diese CO2-Bepreisung. Wir haben Steuern auf Luft. Wenn die Raubritter das geahnt hätten, was alles möglich ist. Ja. Was ja, man sich alles einfallen lassen kann. Jetzt, ja. Und natürlich, wie lange soll das noch so gut gehen? Die können die Steuern erhöhen. Und wir müssten eigentlich genau in die entgegengesetzte Richtung mal gehen. Wir müssen unbedingt, und das sage ich als alter Linker, und ich bin jetzt vielleicht nicht der klassische Atheist, aber Steuern halte ich jetzt nicht per se für des Teufels, und auch ein Staat, auch wenn ich eigentlich mal sehr anarchistisch unterwegs war, halte ich jetzt auch nicht für per se für des Teufels. Aber das, was wir gerade machen, das ist wirklich die Demonstration für alles, was schiefgehen kann, für alles, was man falsch machen kann, für genau, also es gibt keine besseren Argumente für einen Javier Milei, als der müsste eigentlich nur auf Deutschland zeigen.
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0: 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Nur ein sehr geringer Anteil der Waldbrände in Deutschland hat Versicherungsexperten zufolge natürliche Ursachen. Soweit ermittelt werden könne, sei sehr häufig menschlicher Leichtsinn oder böser Wille die Ursache, sagt Alexander Lührich, Leiter der Allianz Agrarversicherung, unter Berufung auf Daten der Bundesanstalt für Landwirtschaft und Ernährung. In nur rund 3% aller Fälle hat demnach ein Feuer im Wald natürliche Ursachen. Damit widerspricht ein Experte der Aussage von CDU-Kanzler Merz, der den Klimawandel für die Waldbrände in Deutschland pauschal verantwortlich machte. Windkraftbetrüger auf der Flucht. Der wegen bandenmäßigen Betrugs, Bestechung und Urkundenfälschung zu fast 9 Jahren Haft verurteilte Hendrik Holt ist auf der Flucht. Der 36-Jährige kehrte am Dienstag nicht von einem genehmigten Ausgang aus dem offenen Vollzug Berlin in die JVA zurück. Nach ihm wird gefahndet. Der Grünen-Spitzenkandidat für die Berliner Abgeordnetenhauswahl, Werner Graf, hat für die Zeit nach der Wahl Enteignungen in der Hauptstadt angekündigt. Ich habe nie Zweifel daran gelassen, dass ich vergesellschaften will. Die Vergesellschaftung wäre zwar mit der Aufnahme von Krediten verbunden, die Übernahme würde sich jedoch lohnen, meinte Graf. Die Firmen, die wir übernehmen würden, schütten derzeit erhebliche Gewinne aus, hieß es. An der Union übt der Spitzenkandidat zudem deutliche Kritik. Sie würde derzeit an Recht und Gesetz vorbei Fördergelder vergeben und eine Rückschrittspolitik betreiben. Unter anderem vernichte sie Radwege, statt neue zu bauen, und wolle die Stadtautobahnen verlängern. 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
2: Ein Stadtmensch. Sie glauben wohl auch, dass wir hier oben etwas altmodisch sind.

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1: Trump hat dem Ganzen, um es beim Impfen zu lassen, einen richtigen Booster gegeben. Ja. Und ich glaube, da kann auch das Ganze, das wird natürlich schwanken, das wird auch Volatilität auslösen. Aber wenn wir sehen, seit 2020 ist der Household Wealth, also das Vermögen der amerikanischen Haushalte, um 56.000 Milliarden, also hier gab es ja auch einen Zuschauerkommentar, sind es Billions oder Trillions, ich mache das jetzt auf deutsche Milliarden, 56.000 Milliarden, auf 160 Milliarden US-Dollar ist der amerikanische Durchschnittshaushalt gegangen. Und davon die Top 10, die reichsten 10% halten davon 111.000 Milliarden, sprich 69%. Und das sehe ich eben durch die Zölle, wird es wieder die geringsten Einkommen treffen. Die höchsten werden 0,9% laut den ersten Berechnungen, ich glaube der Deutschen Bank, mehr zahlen, aber die geringsten Einkommen 4,2% Inflation aushalten müssen. Das bedeutet, die Reichen werden wesentlich reicher. Und
2: alles
1: da
2: immer,
1: liegt eben sozialer Sprengstoff.
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1: Die Corona-Idee, die man da in die Welt gesetzt hat, mit der Hochstufung durch Herrn Schade und Herrn Wieler auf dem Sonntag beim Kaffeekränzchen vermutlich, also das ist eher meine Interpretation, als die stärkste Polarisierungskampagne bezeichnen und Spaltungskampagne, die man sich hätte vorstellen können, weil es eben in jeden Haushalt reingegangen ist. Bei Politik, Trump oder Biden kann man ja noch ausweichen, ja, weil es uns ja nicht betrifft, oder Scholz oder keine Ahnung wer es, oder Weidel, da kann man ja noch ausweichen, aber wenn es um Corona geht, das kam ja bis in die Stube, bis zum Bäcker, bis in den Kindergarten, da konnte man, bis zu den Sterbenden, man konnte nicht wegschauen. Und jetzt haben wir das Problem, dass wir ganz viele Leute haben, die eben, wie Herr Voss-Gerau gerade gesagt hat, die nichts mitgekriegt haben. Die denken, das, was sie gehört haben, sei richtig. Die glauben an die Bilder von Bergamo. Das ist ja sozusagen meine Aufgabe scheinbar in meinem Leben geworden.
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1: Ich bin ja nicht in Deutschland geboren, sondern in Rumänien. Und das ist immer ganz toll als Migrantin. Ne? Das ist eine Minderheit, man muss so die schützen. Bis die Migrantin den Mund aufmacht und sagt, diese Einwanderungspolitik, diese unkontrollierte Masseneinwanderung ist nicht in Ordnung. Und dann ist man plötzlich, das ist eine Migrantin, die gegen Migranten hetzt, das geht gar nicht. Dann ist man aus der Opferrolle plötzlich raus. Und dann wird man ganz anders angesehen und dann schreiben die Leute auch ganz anders über einen oder man wird dementsprechend angegriffen. Wie kann man das? Solange man sich in die Opferrolle begibt, ist man angesehen, ist wunderbar, alles prima, bleib bloß in der Opferrolle, weil dann kommst du weiter. Aber wehe, du sagst dann etwas, was da nicht mehr reinpasst, dann bist du ganz schnell draußen.

0: 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Bill Gates fordert einen Plan für den Umgang mit KI. Viele Arbeitsplätze werden verschwinden, warnt er zunächst im Bürobereich, später auch im produzierenden Gewerbe. Zudem könnte KI nach Gates Einschätzung Kriminelle in die Lage versetzen, Bomben zu bauen, Waffen zu kaufen und Computerviren zu entwickeln. Die Welt habe jetzt die Chance zu handeln, bevor die Arbeitslosigkeit stark ansteige, Gemeinden in Not gerieten und das Vertrauen der Öffentlichkeit schwinde. Welches Geschäftsmodell? Nach den Corona-Medikamenten? Diesmal hinter den Forderungen steht, sagte der selbsternannte Philanthrop nicht. Russland hat damit gedroht, britische Militärziele innerhalb und außerhalb der Ukraine anzugreifen, nachdem britische Raketen eingesetzt worden waren, um russisches Territorium zu treffen. Maria Sacharowa, die Hauptsprecherin des russischen Außenministeriums, erklärte am Donnerstag bei einem Briefing in Moskau, Russland sei bereit, über die Grenzen der Ukraine hinaus zuzuschlagen, um auf die Langstreckenangriffe ins russische Hinterland mit westlichen Waffen zu reagieren. Julian Reichelt kritisiert bei News Live die Kampagne von Compact gegen unliebsame Medien und deren Werbekunden. Er sagte, wenn Unternehmen wie DM und Edeka sich unter Druck setzen lassen und Werbung bei freien Medien blockieren, gehe es nicht um Hass und Hetze, sondern um den Versuch, kritischen Journalismus wirtschaftlich zu zerstören und damit auch um einen Angriff auf Presse- und Meinungsfreiheit. Compact hatte Unternehmen angeschrieben, die Werbung bei YouTube gebucht hatten, die auch in Videos von freien Medien zu sehen war. Diese Einnahmen will die NGO Compact trockenlegen. 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
1: Diese neuen Raketen sind für alles gemacht. Also diese neuen Raketen können überall einschlagen. Mhm. Und spätestens in dem Augenblick, wenn Putin dazu gezwungen ist, wenn er sich dazu gezwungen fühlt, dann wird er das auch tun. Das ist eben der Punkt, der mal begriffen werden muss. Ja, er wird es in dem Augenblick, wo man ihn dazu zwingt, auch wirklich machen. Das ist jetzt kein Typ, der dann klein beigibt im letzten Augenblick. Also wenn man, es gibt ja dieses Feigling-Spiel aus irgendwelchen Filmen mit Autos aufeinander zufahren. Und Putin ist eben auch der Typ, der sitzt in seinem Panzer in diesem Spiel und denkt sich, ja, dann fahren wir halt aufeinander zu. Und das geht nicht. Und der weicht nicht aus. Ja. Und das muss man endlich mal begreifen, dass das ernst zu nehmen ist. Das sind ernstzunehmende Drohungen. Und deswegen mache ich mir auch das erste Mal wirklich, wirklich Sorgen.
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1: Sie haben sich über Trump aufgeregt. America first. Ja, was denn sonst? Der Amtseid lautet, den Nutzen des deutschen Volkes zu mehren und Schaden von ihm zu wenden. Da muss man das abschaffen. Das heißt, bei allen Entscheidungen, ob das jetzt Klima ist oder auch der Krieg, jetzt in der Ukraine, zuerst muss ich daran denken, welche Rückwirkungen hat das auf mich?
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1: Ja, der Atta hat immer, ich weiß nicht, Gin Tonic oder das und das getrunken. Also die Islamisten haben da abends ganz schön gebechert. Das ist dann aber die Lokaljournalisten dort in dem Ort haben das auch berichtet. Die waren auch in der Kneipe. Der Wirt hat ihnen das auch erzählt. Ja, ich habe es auch in den Büchern dann drin mit dem Link auf Sarasota News oder diese Zeitung. Ja, nach 2-3 Wochen war das verschwunden. Und dann kommt dann Monate später in der New York Times ein Artikel und da steht dann, Mohammed Atta trank nur Johannisbeersaft. Mhm. Ja, die Lokaljournalisten, die wirklich, wenn irgendwas passiert, noch hingehen und mit Zeugen und mit Leuten direkt sprechen. Das sind mittlerweile, glaube ich, die einzigen, denen man noch über den Weg trauen kann.
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0: 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Der Grünen-Spitzenkandidat für die Berliner Abgeordnetenhauswahl, Werner Graf, hat für die Zeit nach der Wahl Enteignungen in der Hauptstadt angekündigt. Ich habe nie Zweifel daran gelassen, dass ich vergesellschaften will. Die Vergesellschaftung wäre zwar mit der Aufnahme von Krediten verbunden, die Übernahme würde sich jedoch lohnen, meinte Graf. Die Firmen, die wir übernehmen würden, schütten derzeit erhebliche Gewinne aus, hieß es. An der Union übt der Spitzenkandidat zudem deutliche Kritik. Sie würde derzeit an Recht und Gesetz vorbei Fördergelder vergeben und eine Rückschrittspolitik betreiben. Unter anderem vernichte sie Radwege, statt neue zu bauen, und wolle die Stadtautobahnen verlängern. Windkraftbetrüger auf der Flucht. Der wegen bandenmäßigen Betrugs, Bestechung und Urkundenfälschung zu fast 9 Jahren Haft verurteilte Hendrik Holt ist auf der Flucht. Der 36-Jährige kehrte am Dienstag nicht von einem genehmigten Ausgang aus dem offenen Vollzug Berlin in die JVA zurück. Nach ihm wird gefahndet. 3 Euro pro Liter Diesel in Italien. Dieses Szenario blüht auch Deutschland. Für deutsche Verbraucher ist die Warnung aus Italien alles andere als ein fernes Nachbarschaftsproblem. Italien und Deutschland hängen am selben europäischen Kraftstoffmarkt. Beide Länder sind Nettoimporteure und beziehen ihre Ware, sowohl Rohöl als auch Diesel, zu großen Teilen über dieselben Handelsrouten aus den USA und der Golfregion. 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
1: Wir haben jetzt 20 Jahre wirklich nur unfähige Leute, die noch nie in ihrem Leben auch diese Art von Kampf mitgemacht haben.
2: Von wem sprichst du?
1: In Spitzenpositionen gehabt. Und von daher ist es natürlich kein Wunder, dass die EU so weit ins Hintertreffen gerät. Und das bedeutet, ähnlich wie die Zentralbanken, wir sind immer, wie man das nennt, behind the curve. Also wir sind immer hinter der Kurve, wir sind immer am Agieren statt zum Reagieren und umgekehrt. Zum Reagieren statt zum Agieren, und Donald Trump agiert. Und das bedeutet, er weiß, dass die Weltordnung neu verteilt wird. Die Chinesen sind ziemlich ruhig, aber man hat schon gesehen, dass die Schöpfung neuen Geldes auch von den Chinesen ausgeht.
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1: Weil Journalismus handelt, wenn man es jetzt ganz plump sagen will, erstmal vom Dagegensein, handelt von der Kritik. Ja, also ich sage immer scherzhaft, bei uns gibt es nur schlechte Nachrichten bei Apollo News, weil nur das Überbringen von schlechten Nachrichten ist die Aufgabe von Journalismus. Nur dafür braucht es Journalisten. Kein Mensch braucht einen Journalist, der einem sagt, Olaf Scholz hat das und das toll gemacht. Selbst wenn es so ist, braucht es dafür eigentlich keinen Journalisten, weil dafür gibt es riesige PR-Abteilungen mit tausenden Angestellten, deren Job das ist.
2: Wird aber ständig produziert.
1: Ja, selbstverständlich. Also ich meine nur, deswegen, also weil diese ganzen Vorstellungen von Journalismus so vorherrschen, ist natürlich da eine riesige Lücke entstanden. Also ich würde sagen, wahrscheinlich 50% letztlich der Bevölkerung oder der Nachfrage an Journalismus wird eigentlich nicht gedeckt, wird nicht befriedigt. Und deswegen ist natürlich alles, was es Neues gibt, was das anders sieht, was zurückkehrt zu ganz einfachen Prinzipien, eben wie, dass Journalismus kritisch sein muss, dass das die Aufgabe von Journalismus ist.

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1: Normalerweise bezahle ich einen Handwerker dafür, gebe dem 100 Euro dafür, dass er mir einen tropfenden Wasserhahn beseitigt. Und dann gucke ich, hat er das geschafft? Und dann bekommt er die 100 Euro. Und wenn er das nicht geschafft hat, bekommt er das nicht. Das ist dieses Do und Des, ich gebe dir etwas, weil du mir etwas gibst. Und eine Staatsorganisation, aus der bis in die letzten Fugen hinein dieses Synalagma gestört ist, dieses Geben und Nehmen, wo wir nur wählen und Geld reinschieben, aber andere geben es aus. Das ist, ich habe das an anderer Stelle mal im Gesundheitswesen mit einer permanent schiefen Ebene verglichen, ja, dass also immer es wegrutscht und nicht zu aufzufangen ist. Ja.
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0: 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Julian Reichelt kritisiert bei News Live die Kampagne von Campact gegen unliebsame Medien und deren Werbekunden. Er sagte, wenn Unternehmen wie DM und Edeka sich unter Druck setzen lassen und Werbung bei freien Medien blockieren, gehe es nicht um Hass und Hetze, sondern um den Versuch, kritischen Journalismus wirtschaftlich zu zerstören und damit auch um einen Angriff auf Presse und Meinungsfreiheit. Campact hatte Unternehmen angeschrieben, die Werbung bei YouTube gebucht hatten, die auch in Videos von freien Medien zu sehen war. Diese Einnahmen will die NGO Campact trockenlegen. Die Rentenkommission der Bundesregierung hat empfohlen, das Renteneintrittsalter über die bekannte Grenze von 67 Jahren hinaus anzuheben. Parallel will der derzeitige Bundeskanzler Friedrich Merz die Rente mit 63 abschaffen, also die abschlagsfreie Rente nach 45 Beitragsjahren. Alle Anreize zur Frühverrentung müssten beendet werden, sagte er nach einer Kabinettsklausur auf Schloss Neuhardenberg. Eine neue Modellrechnung zeigt sogar ein neues Renteneintrittsalter mit 70 Jahren. Bill Gates fordert einen Plan für den Umgang mit KI. Viele Arbeitsplätze werden verschwinden, warnt er zunächst im Bürobereich, später auch im produzierenden Gewerbe. Zudem könnte KI nach Gates Einschätzung Kriminelle in die Lage versetzen, Bomben zu bauen, Waffen zu kaufen und Computerviren zu entwickeln. Die Welt habe jetzt die Chance zu handeln, bevor die Arbeitslosigkeit stark ansteige, Gemeinden in Not gerieten und das Vertrauen der Öffentlichkeit schwinde. Welches Geschäftsmodell? Nach den Corona-Medikamenten? Diesmal hinter den Forderungen steht, sagte der selbsternannte Philanthrop nicht. 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
1: Und ich glaube, wir sollten uns vielleicht auf das besinnen, außer des Konsums und was wir an tollen Autos bauen oder nicht mehr lange, dass den Westen noch etwas anderes ausmacht. Und da denke ich an die Eurasische Platte. Ich glaube, der Westen ist eben auch ein Europa, was ein Europa der Vaterländer sein sollte. Ein Europa, was eben keine USA sind, also keine Vereinigten Staaten von Europa, sondern eine große Landmasse mit sehr vielen unterschiedlichen Staaten, die ihre eigene Identität haben. So. Und ich finde, das ist gut. Es gefällt mir. Es gibt einen großen Unterschied schon innerhalb von Deutschland, ob du nach Erfurt kommst, nach Bayreuth oder nach Schleswig-Holstein. Und das will ich nicht gleich machen. Und auch in Europa finde ich das sehr, sehr spannend.
2: Das wäre eine schwere Beleidigung für Erfurt.
1: Ja, aber dass man ein paar Meter fährt und es ist ein bisschen anders. Und diese Andersartigkeit sollten wir feiern. Und es macht mir große Sorgen, dass wir innerhalb der europäischen Gemeinschaft, die man mit Europa ja nicht verwechseln darf, auf jene zeigen, die sagen, wir haben eine eigene Identität. Ich möchte hier mal ganz besonders auch die Ungarn loben, die nicht überall mitmachen wollen. So. Und wenn wir dann auf Leute zeigen, die nicht mitmachen wollen und sagen dann, die sind intolerant, während unsere Toleranz aber dort endet, wo unsere Meinung endet, da mache ich mir große Gedanken.
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1: Vorzone, diese Härtetests auch wirklich bestehen, aber halt auch zu gucken, dass man das irgendwo auch in einem Raum macht, der einen halt auch mal erlaubt, schwach zu sein. Also nicht nur dieses komplette auf die Fresse, sondern halt auch mal aufgefangen werden, so ohne deinen Vater zum Beispiel in der ganzen Situation, war ja auch ein Auffangbecken so. Und sowas ist halt auch super essentiell, dass man halt Räume für beides schafft. Und ich glaube, diese innere Sinnsuche, die ich ja auch quasi mit den Werken, die ich so veröffentliche, versuche zu inspirieren, ist irgendwo halt auch ein Weg, junge Leute mehr dazu motivieren, okay, wie gehe ich meinen eigenen Weg, und somit halt aber auch die Gesellschaft so ein bisschen mehr dafür zu formen, dass Leute mehr reflektiert darüber sind, dass sie halt auch mal Müll in der Bahn aufsammeln, der vielleicht nicht sogar der eine ist, sondern man hat gerade freie Hände, da liegt ein Becher, dann nehme ich den mal mit. So, und ich glaube, wenn man das immer mehr in einem selber und damit halt auch in die Gesellschaft bringt, desto mehr profitieren dann auch wirklich alle davon.
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1: Und die Ukraine ist ja nichts als ein Spielball der Interessen und vorwiegend nicht unserer. Jetzt hat ja der SPD-Politiker und Vorsitzende des Auswärtigen Ausschusses Michael Roth, der ja auch gerne auf Demonstrationen in Tiflis, Georgien, Farbrevolutionen ausruft, der hat ja jetzt in einer Spiegel-Diskussionsrunde vorgeschlagen, dass Deutschland die gesamten Verteidigungskosten der Ukraine übernimmt, damit Trump keinen Diktatfrieden mit Putin beschließen könne. Also der deutsche Steuerzahler soll das Töten jetzt komplett allein übernehmen, damit bloß kein Frieden kommt. Das sind verrückte Leute. Aber dagegen lobe ich mir so kühle Analysten wie Viktor Orban, ja, der ungarische Ministerpräsident. Der hat jetzt beim Gipfel der Staats- und Regierungschefs in Budapest gesagt, wir müssen diese Frage stellen. Was wollen wir in der Ukraine erreichen? Wenn man, wie der Westen, nicht definiert habe, was ein Sieg für die Ukraine bedeute, dann weiß man auch nicht, wie lange man kämpfen muss.

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Russland hat damit gedroht, britische Militärziele innerhalb und außerhalb der Ukraine anzugreifen, nachdem britische Raketen eingesetzt worden waren, um russisches Territorium zu treffen. Maria Sacharowa, die Hauptsprecherin des russischen Außenministeriums, erklärte am Donnerstag bei einem Briefing in Moskau, Russland sei bereit, über die Grenzen der Ukraine hinaus zuzuschlagen, um auf die Langstreckenangriffe ins russische Hinterland mit westlichen Waffen zu reagieren. An einer Schule in Gosen-Neu-Zittau im Landkreis Oder-Spree sind am Donnerstag eine 18-jährige Schülerin und ein 30-jähriger Mann getötet worden. Ein 19 Jahre alter Verdächtiger wurde vorläufig festgenommen. Die Polizei sprach zunächst von einer Gewalttat. Laut Medienberichten soll der Täter beide Opfer erstochen haben. Der getötete Mann soll versucht haben, den Angriff zu stoppen und den Preis mit seinem Leben bezahlt haben. Angaben, wonach der Verdächtige ein Ex-Freund der Schülerin sein soll, sind bislang nicht abschließend von Polizei oder Staatsanwaltschaft bestätigt worden. Der Täter soll, laut umgehender Polizeimeldung, einen deutschen Pass haben. Sein Vorname wurde bis jetzt aber nicht veröffentlicht. Auch wurde Zeugen untersagt, Bildaufnahmen in das Internet zu stellen. Nur ein sehr geringer Anteil der Waldbrände in Deutschland hat Versicherungsexperten zufolge natürliche Ursachen. Soweit ermittelt werden könne, sei sehr häufig menschlicher Leichtsinn oder böser Wille die Ursache, sagt Alexander Lührich, Leiter der Allianz Agrarversicherung, unter Berufung auf Daten der Bundesanstalt für Landwirtschaft und Ernährung. In nur rund 3% aller Fälle hat demnach ein Feuer im Wald natürliche Ursachen. Damit widerspricht ein Experte der Aussage von CDU-Kanzler Merz, der den Klimawandel für die Waldbrände in Deutschland pauschal verantwortlich machte. 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
1: Ist okay. Verschwörungstheoretikerin ein größeres Kompliment als Journalistin?
2: Ist die Frage insinuiert ja schon, dass sich da was bewegt hat, ja, also mit diesen Begrifflichkeiten, weil es gibt ja auch manchmal so, dass man Journalist so, oh, er ist Journalist, ja, also dass man das so despektierlich sagt. Und Verschwörungstheoretiker ist tatsächlich ein bisschen, ich sag mal, man kann damit spielerischer umgehen heute als noch vielleicht vor 10 Jahren. Und das bedeutet nicht, dass dieser Begriff nicht auch noch diffamierend verwendet wird. Natürlich, ja, Dinge können ja zur selben Zeit existieren. Ja, aber ich merke schon, wenn man auf Instagram oder Social Media, also allgemein unterwegs ist, dass so Conspiracy Theorist oder Verschwörungstheoretiker durchaus anders verwendet wird, spielerischer einfach. Mhm. Und Journalist kann auch abwertend.
1: Ja, ich habe das neulich mal
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1: Natürlich gibt es bei Trump und vor allen Dingen bei seinem Außenminister diese Rhetorik, wir wollen Panama-Kanal wieder zurück. Das ist der Versuch, wieder Lateinamerika zum Hinterhof der USA zu machen. Dann kommt die ganze Grönland-Polemik. Dann kommt, wir wollen Schutzzölle, weil ihr in Deutschland und der EU zu wenig Gas und Öl aus den USA holt, Klammer auf Fracking-Gas, Klammer zu, die Alternative, die wir wollen, ist nicht mehr Gas aus den USA, was teurer ist, sondern eben wieder zurück zum billigen russischen Gas.
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1: Ich würde diese Begriffe nicht verwenden, weil ich mir auch denke, man muss ja noch eine Eskalationsmöglichkeit haben, wenn es denn soweit ist. Weil die Tatsache, dass wir hier sitzen, ist für mich der Beweis, dass wir nicht in einem faschistischen Regime leben. Also ich weiß gar nicht, wie ich es anders sagen kann. Ich sage nicht, dass der administrative Druck nicht wahnsinnig gewachsen ist über die letzten Jahre. Das ist aber 100% so. Ich war auch auf den Demonstrationen, und habe das gesehen. Ich gucke mir auch die Demonstrationen jetzt an. Die kann man ja halten von was man will, von den pro-palästinensischen Demonstrationen, aber da wird auch ziemlich rigoros vorgegangen. Ja? Und ich sehe das schon und ich sehe, dass da Gewalt angewendet wird. 100%, aber ich kann noch nicht von einem faschistischen Regime sprechen.
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0: 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Jetzt Meldungen aus der Trigger FM Redaktion. Der Grünen-Spitzenkandidat für die Berliner Abgeordnetenhauswahl, Werner Graf, hat für die Zeit nach der Wahl Enteignungen in der Hauptstadt angekündigt. Ich habe nie Zweifel daran gelassen, dass ich vergesellschaften will. Die Vergesellschaftung wäre zwar mit der Aufnahme von Krediten verbunden, die Übernahme würde sich jedoch lohnen, meinte Graf. Die Firmen, die wir übernehmen würden, schütten derzeit erhebliche Gewinne aus, hieß es. An der Union übt der Spitzenkandidat zudem deutliche Kritik. Sie würde derzeit an Recht und Gesetz vorbei Fördergelder vergeben und eine Rückschrittspolitik betreiben. Unter anderem vernichte sie Radwege, statt neue zu bauen, und wolle die Stadtautobahnen verlängern. Nur ein sehr geringer Anteil der Waldbrände in Deutschland hat Versicherungsexperten zufolge natürliche Ursachen. Soweit ermittelt werden könne, sei sehr häufig menschlicher Leichtsinn oder böser Wille die Ursache, sagt Alexander Lührich, Leiter der Allianz Agrarversicherung, unter Berufung auf Daten der Bundesanstalt für Landwirtschaft und Ernährung. In nur rund 3% aller Fälle hat demnach ein Feuer im Wald natürliche Ursachen. Damit widerspricht ein Experte der Aussage von CDU-Kanzler Merz, der den Klimawandel für die Waldbrände in Deutschland pauschal verantwortlich machte. An einer Schule in Gosen-Neu-Zittau im Landkreis Oder-Spree sind am Donnerstag eine 18-jährige Schülerin und ein 30-jähriger Mann getötet worden. Ein 19 Jahre alter Verdächtiger wurde vorläufig festgenommen. Die Polizei sprach zunächst von einer Gewalttat. Laut Medienberichten soll der Täter beide Opfer erstochen haben. Der getötete Mann soll versucht haben, den Angriff zu stoppen und den Preis mit seinem Leben bezahlt haben. Angaben, wonach der Verdächtige ein Ex-Freund der Schülerin sein soll, sind bislang nicht abschließend von Polizei oder Staatsanwaltschaft bestätigt worden. Der Täter soll, laut umgehender Polizeimeldung, einen deutschen Pass haben. Sein Vorname wurde bis jetzt aber nicht veröffentlicht. Auch wurde Zeugen untersagt, Bildaufnahmen in das Internet zu stellen. 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